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8: 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Meteor hin bleibt es weiter drischen mit kaum Wolken. 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

0: 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Meteo hin bleibt es weiter drischen mit kaum Wolken. Temperaturen fallen auf 22 bis platzweise 14 Grad. Wir starten mir oben mit viel Sonne an den Tag ran. Am Nachmittag zieht es dann ein bisschen zu. Und ganz lokal kann es auch ein bisschen regnen und dimmeren. Größtenteils bleibt es aber drischen bei 32 bis 37 Grad.
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0: Ja, du baust, starten wir aktuell mit viel Sonne am Freien und Mitten, dann aber geht mir bedeckt für und nehmen am Norden sind lokal Schauer und dann wird er möglich, sonst bleibt es drüschen ein letzter Kehr. 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
1: Ja, das ist gut, heute kriegen wir also bis zu 37 Grad, aktuell auch noch sonnig. 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
1: Effektiv, viel Sonne am Laufen nur mit den 10 mit den Wolken über den Norden vom Land fort. 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